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0: Platz 1.
2: Stromtarife neu. Die E-Control führt ein neues System für Netzgebühren ein. Künftig zahlen Haushalte mit hohen Verbrauchsspitzen durch E-Autos oder Wärmepumpen mehr.
0: Platz 2.
2: Rallye-Unglück. Die verunglückte Beifahrerin Christina Ettel spricht erstmals über ihren Zustand. Sie erlitt schwere Wirbelbrüche und muss ein Halo-Gestell tragen.
0: Platz 3.
2: Außenpolitik. Außenministerin Meinl-Reisinger fordert eine klare Haltung gegenüber Russland. Sie warnt vor hybriden Angriffen und russischer Propaganda.
0: Platz 4.
2: Paketsteuerwirbel. Amazon verlangt fälschlicherweise eine Paketsteuer für digitale Gutscheine per E-Mail. Der Online-Riese räumt IT-Probleme bei der Umstellung ein.
0: Platz 5.
2: Promizov. Bei Promi Big Brother eskaliert ein Streit zwischen G, Deon Burkhardt und Christian Lell. Burkhardt wirft Lell manipulatives Verhalten gegenüber Frauen vor.
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1: Viel Sonne ist heute noch dabei. Anfangs halten sich noch ein paar Nebelfelder, die machen aber der Sonne nach und nach dann Platz. In der Früh ist es jetzt noch frisch. Am Nachmittag Temperaturen zwischen 11 und 17 Grad heute in Tirol und in Vorarlberg. Da könnten wir heute die 20-Grad-Marke knacken. Wie schaut's aus auf den Straßen? Alles ruhig, gute und sichere Fahrt.
0: 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Guten Morgen,
1: Austria. Wird das vielleicht doch noch was ganze Woche mit dem goldenen Herbst in der Verlängerung? Wir schauen uns gleich die Wetterkarten an und wir haben Superhits, die gute Laune machen. Sunrise Avenue, Tempest City und das ist One Republic.
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0: Guten Morgen Österreich. Ja, die Sonnenbrille, die könnte man noch brauchen diese Woche. Der goldene Oktober geht in die Verlängerung. Altweibersommer feiert ein richtig schönes Comeback. Verwöhnt uns nämlich diese Woche mit wieder viel Sonnenschein und auch Temperaturen bis zu 20 Grad. Ja, wer hätte das gedacht? Aber Achtung, sobald die Sonne untergeht, zeigt der Herbst seine Zähne. Jetzt noch in der Früh zum Beispiel die Nächte, die werden eisig kalt. Stellenweise heute Morgen, da sinken die Temperaturen schon unter den Gefrierpunkt ab in der Nacht. Das heißt, dicke Kuscheldecke in der Nacht. Am Tag, da brauchen wir noch die Sonnenbrille. Und heute stehen wir mal alle gemeinsam auf mit Superhits und guter Laune. Hier ist ganz neu bei uns in der Playlist Loi und David Puntes mit Golden Summer.
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2: Loi und David Puntes, Golden Summer.

0: Schönen guten Morgen. Das ist OE24, es ist 20 nach 5.
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0: Guten Morgen. Es ist 5:45. Wetter- und Verkehrsupdates habe ich gleich.
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0: Viel Sonne ist heute noch dabei. Anfangs halten sich noch ein paar Nebelfelder, die machen aber der Sonne nach und nach dann Platz. In der Früh ist es jetzt noch frisch. Am Nachmittag Temperaturen zwischen 11 und 17 Grad heute in Tirol und in Vorarlberg. Da könnten wir heute die 20-Grad-Marke knacken. Wie schaut's aus auf den Straßen? Alles ruhig, gute und sichere Fahrt.
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2: Harry Styles, American Girls. American Girls.

0: Guten Morgen mit neuen Regeln für Bargeld in der EU.
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0: Ab Juli 2027 gilt EU-weit ein Barzahlungslimit von 10.000 Euro, nämlich bei gewerblichen Händlern. Zudem wird ab 3.000 Euro ein Ausweis fällig. Private Verkäufe bleiben davon aber weiterhin ausgenommen.
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2: Nico Santos, Why Don't You Stay? Why Don't You Stay? 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

0: Jermaine Jackson, When the Rain Begins to Fall. Ob wir heute Regen erwarten können oder ob der goldene Herbst weitergeht, in 4 Minuten haben wir alle Infos, News, Wetter und Verkehrsupdates. Schönen guten Morgen.
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21: Platz 1.
22: ÖVP Plan B. Wolfgang Hartmannsdorfer wird als möglicher Spitzenkandidat für eine vorgezogene Nationalratswahl gehandelt. ÖVP-Kreise sehen in ihm eine Alternative zu aktuellen Parteistrukturen.
21: Platz 2.
22: Paketabgabe. Die neue Gebühr von 2,40 Euro lässt Online-Bestellungen einbrechen. Die Post verzeichnet branchenweit einen Rückgang der Paketmengen um 10%.
21: Platz 3.
22: Stromtarife. Haushalte zahlen ab Mitte 2028 einen Leistungspreis für hohe Stromspitzen. E-Autos und Wärmepumpen werden dadurch in der Nutzung teurer.
21: Platz 4.
22: KI-Krisenpläne. OpenAI und Anthropic simulieren Notfälle bei KI-Ausfällen. Die Konzerne fürchten Cyberangriffe auf kritische Infrastruktur und staatliche Notbremsen.
21: Platz 5.
22: Breaking Bad Trauer. Schauspieler RJ Mitte ist mit 34 Jahren gestorben. Er wurde durch seine Rolle als Walter White Jr. weltweit bekannt.
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24: Guten Morgen wünsche ich euch. Der goldene Herbst, der gibt heute nochmal so richtig Gas. Die letzten Nebelfelder verziehen sich am Vormittag und dann lacht überall die Sonne vom Himmel. Im Osten können ein paar Wolken durchziehen, im Westen könnte es gegen Abend kurze Regenschauer bringen. Sonst wird es aber heute trocken. Die Temperaturen angenehm zwischen 12 und 18 Grad heute. Wir schauen auf Österreichs Straßen. In Wien braucht ihr am frühen Morgen Geduld auf der A4 Richtung Flughafen. Da

0: staut zwischen der Raststation Simmering und der Landesgrenze zu Niederösterreich. Circa 10 Minuten dauert es hier länger. Sonst alles ruhig. Gute und sichere Fahrt.
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0: Guten Morgen Österreich, um 6:02 heute an einem wirklich schönen goldenen Herbsttag. Ja, der Oktober verwöhnt uns noch mit schönem Wetter und wir verwöhnen euch mit Superhits, die gute Laune machen. Lady Gaga habe ich mit dabei, Martin Garrix und das ist Glockenpack mit Home. Schönen guten Morgen.
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0: Ganz herrlicher, gute Laune-Song. Tim Tim, Under the Mango Tree. Schönen guten Morgen. Es ist 14 nach 6. Die neue Paketsteuer von 2,40 Euro, die zeigt in Österreich sofort Wirkung. Das ist wirklich interessant. Laut Post brechen nämlich viele Kunden den Einkauf im Netz ab, wenn sie diese Paketsteuer am Ende sehen im Warenkorb. Das Ergebnis, die Paketmengen sind branchenweit schlagartig um 10% eingebrochen. Also kein Wunder, dass mittlerweile auch in der Regierung die Stimmung kippt. Hinter den Kulissen ist man mit dieser Abgabe alles andere als glücklich, hört man. Ob die Steuer jetzt wirklich wackelt und welche heißen Reformen uns im Herbst ins Haus stehen. Unser Kollege David Hermann Meng hat die Infos.
1: Beim Thema Paketabgabe, da gab es ja am Wochenende Aufregung aufgrund der Aussagen von Beate Meindl-Reisinger bei einem Treffen der NEOS. Sie hat bei der Paketabgabe wortwörtlich von einem Murks gesprochen. Soweit wollte der Bundeskanzler, nämlich Christian Stocker, heute nicht gehen. Er hat aber in einem Pressestatement gemeint, man könne über ein Aus der Paketabgabe reden, wenn man eine Gegenfinanzierung auch hat. Denn ursprünglich ist die Paketabgabe ja deshalb ins Leben gerufen worden, um hier die Mehrwertsteuersenkung auf ausgewählte Grundnahrungsmittel tatsächlich auch durchführen zu können. In anderen Bereichen wird wahrscheinlich nicht einmal gesprochen, da hier die Welten und die Vorstellungen zu weit auseinander sind. Die SPÖ möchte ja beispielsweise den Spitzensteuersatz auf 55% erhöhen und hier gibt es wohl von der ÖVP und auch von den NEOS ein ganz klares Nein. In wieder anderen Bereichen geht eigentlich gar nichts weiter. Stichwort Bürokratieabbau, wo NEOS-Staatssekretär Schellhorn seit Monaten groß ankündigt, aber eigentlich noch nichts geliefert hat. Und bei anderen Bereichen, wie beispielsweise bei den Sanierungsmaßnahmen, da möchte man tatsächlich wieder Terrain, vor allem auch auf die FPÖ, gut machen. Also ein heißer Herbst, der steht bevor mit zahlreichen Maßnahmen. Ob man sich überall einigen wird, ist aber unklar.
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0: Guten Morgen, es ist 7:07.
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0: Whitney Houston, I Wanna Dance With Somebody. Genau so heiß bleibt die Playlist auch in der nächsten halben Stunde. Kygo, Save My Love. Und Texas mit dabei. Definitiv gute Laune und dazu die Top-Infos, News, Wetter und Verkehrsupdates, die habe ich in 4 Minuten. Guten Morgen, es ist gleich 6:30.
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2: Top geklickt, die E-Control verteuert schnelles Laden von E-Autos. In Wien wird die Behörde künftig hohe Stromspitzen extra verrechnen. Platz 2, Paketsteuer drückt Online-Bestellungen. In Österreich sind die Paketzahlen der Post um 10% eingebrochen. Und der Top geklickt, die ÖVP erwägt Neuwahlen mit Hartmannsdorfer. Die Volkspartei diskutiert gerade über vorgezogene Neuwahlen.
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2: Einen schönen Dienstag wünsche ich euch heute mit goldenem Herbstwetter. Die letzten Nebelfelder verziehen sich am Vormittag, dann kommt überall die Sonne raus und die Temperaturen sehr angenehm. 12 bis 18 Grad heute an Höchstwerten und es bleibt den ganzen Tag auch heute trocken. Eine Meldung gibt's für die A4 Richtung Flughafen. Es staut zwischen der Raststation Simmering und der Landesgrenze Niederösterreich. 5 bis 10 Minuten dauert's hier länger.
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1: Jennifer Lopez featuring David Guetta. Save Me Tonight.

0: Guten Morgen, Österreich heißt für euch und Servus Bella Italia heißt für unseren David Alaba. Der hat endlich wieder die Fußballschuhe geschnürt. Der ist zurück auf der großen Fußballbühne. Gestern Abend hat unser ÖFB-Kapitän sein langersehntes Debüt gegeben in der Serie A für Udinese Calcio. Nach Monaten ohne Pflichtspiel durfte der David ab der 72. Minute als Joker ran. Trikot Nummer 5 in der Dreierkette, also aufgestellt wie in alten Zeiten. Leider konnte er am bitteren 1:2 gegen den FC Turin zwar nichts mehr ändern, aber Hauptsache David Alaba ist wieder voll fit und vielleicht sehen wir ihn ja auch wieder im ÖFB-Team. Mitte November geht's ja in der Nations League um den Aufstieg, dann gegen Irland und Israel. Bei uns geht's ums Aufstehen. Es ist 6.47 Uhr. Schönen guten Morgen. Super Hits und gute Laune habe ich, damit wir in die Gänge kommen.
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0: Ricky Martin. Guten Morgen, es ist 7:07.
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0: Pet Shop Boys mit Heart. Schönen guten Morgen. Es ist 7:04. Wir schauen gleich auf die Straßen. Wir schauen uns das Wetter an, wie lange uns der goldene Herbst erhalten bleibt. Und wir haben die wichtigsten News zum Start in den Tag. Alles in 3 Minuten um Punkt 7.
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14: Platz 1.
15: Paketsteuer sorgt für Ärger. Die neue Abgabe auf Online-Bestellungen lässt die Paketmengen spürbar sinken. Viele Kunden brechen den Kauf ab, sobald die Gebühr im Warenkorb erscheint.
14: Platz 2.
15: Tödlicher Unfall im Freizeitpark. Ein Mann stürzte aus einer Achterbahn in den Tod. Die Polizei ermittelt zur genauen Ursache des Unglücks.
14: Platz 3.
15: Trauer um Breaking Bad-Star, Schauspieler RJ Mitte, ist im Alter von 34 Jahren gestorben. Er wurde durch seine Rolle als Walter White Jr. weltbekannt.
14: Platz 4.
15: SPÖ-Achse wieder vereint. Die Landeschefs Ludwig und Doskozil haben ihr Kriegsbeil begraben. Gemeinsam lehnen sie eine Anhebung des Pensionsantrittsalters ab.
14: Platz 5.
15: Hollywood-Star rastet aus. Selma Blair sorgte an Bord eines Flugzeugs für einen Zwischenfall. Die Schauspielerin wurde nach einer medizinischen Notlage in ein Krankenhaus gebracht.
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1: Schönen guten Morgen. Langsam wird's hell draußen und die Sonne, ja, die scheint heute vom prächtigen Himmel überall. Teilweise wolkenloser Himmel heute. Die Temperaturen 12 bis 18 Grad, das heißt der goldene Herbst, der begleitet uns auch noch in den nächsten Tagen. Wir schauen weiter auf die Straßen. Da gibt's Verzögerungen auf der A23 in Fahrtrichtung Inzersdorf. Staut's zwischen Hierstetten und dem Handelskehr auf rund 4 Kilometer. Ebenfalls in Wien auf der A22 Richtung Kaisermühlen. Staut zwischen der Reichsbrücke und dem Knoten Kaisermühlen. Im Baustellenbereich kostet euch das 10 Minuten. A4 Ostautobahn statt auswärts Richtung Flughafen zwischen der Raststation Simmering und der Landesgrenze. Hier steht ihr rund 1,5 Kilometer im Stau. Wir schauen nach Oberösterreich. A7 Richtung Linz zwischen Dornach und dem Knoten Linz-Hummelhof. Hier dauert es 30 Minuten länger. Wo es geht, gute und sichere Fahrt.
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1: Schönen guten Morgen. Tausende Studenten gehen heute auf die Straßen im ganzen Land, wo es Verkehrsbehinderungen gibt. Und vor allem, was die Studenten fordern, in einer Viertelstunde gibt's die Infos für euch gleich nach. Sophie Alice Baxter, Murder on the Dance Floor, Kato, Turn the Lights Off und das ist Shabuzi, Blink Twice. Super Hits und gute Laune. Das ist die Playlist zum Start in den Tag.
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0: Schönen guten Morgen, heute mit leeren Hörsälen, dafür voller Protest auf der Straße. Gleich 19 von 22 öffentlichen Universitäten in ganz Österreich, die gehen heute auf die Straße, tausende Studierende und Lehrende ab 13 Uhr protestieren, und zwar für mehr Geld. 1 Milliarde Euro soll ja den Unis entzogen werden in den nächsten Jahren. Was die Studierenden und das Lehrpersonal konkret fordert, David Hermer-Meng hat die Infos.
1: Gefordert wird nicht nur mehr Geld, sondern es wird auch gefordert, hier generell die Ressourcen besser einzusetzen. Die Hörsäle, die sind zum Teil heillos überfüllt. Es fehlt beim Verhältnis der Lehrkräfte zu den Studierenden doch ziemlich viel, und auch sonst wird die Infrastruktur bekrittelt, und man befürchtet, dass manche Studienrichtungen schlichtweg nicht mehr finanzierbar sein werden. Deshalb wird dann auch der Ring großräumig abgesperrt, und zwar zwischen 16 und 18 Uhr. Da wird es sogenannte Vorlesungen geben, nicht im Inneren des Hauses, nein, sondern hier draußen. Da will man mittels einiger Aktionen, mittels eines Glücksrades zum Beispiel, dann auch die Bevölkerung auf diese Problematik aufmerksam machen.
0: Also etliche Einsparungen geplant. Unsere Frage des Tages an euch: Habt ihr Verständnis, dass die Studierenden jetzt streiken und auf die Straßen gehen? Das sagen 25%, ja, absolut, aber die klare Mehrheit, 75% von euch meinen, naja, wir müssen alle sparen, da können die Universitäten keine Ausnahme sein. Oder die 75% fürchten sich einfach vor den Staus heute. Bitte, wenn ihr in Wien unterwegs seid, ab 13 Uhr die Innenstadt mit dem Auto meiden. Auch die Straßenbahnen werden umgeleitet. Einen schönen guten Morgen wünsche ich euch. Wir schauen auf die Playlist. Dua Lipa gibt's gleich. Das ist Handtricks mit Golden. 17 nach 7.

0: wünsche euch einen guten, erfolgreichen Start in den Dienstag mit Superhits, die gute Laune machen. Die gibt's von uns. Alex Warren mit dem Fever Dream mit dabei. The Course Radio. Und wir schauen auf die Straßen, wo es stockt im Frühverkehr und wie das Wetter heute wird in Österreich. Viel Sonne dabei, so viel verrate ich schon. Alle Infos gibt's in 3 Minuten um 7:30. Guten Morgen, Österreich.
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14: Hollywood-Star randaliert im Flugzeug. In den USA hat die Polizei Selma Blair nach einer Notlandung in Obhut genommen. Platz 2, Breaking Bad Star mit 34 Jahren gestorben. In den USA hat die Familie den Verlust von Walter White Jr. betrauert. Und Platz 1, Paketsteuer bremst Online-Shopping. In Österreich haben Kunden Einkäufe im Netz wegen der Mehrkosten abgebrochen. Die Umsätze sind laut Post um 10% zurückgegangen.
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14: Schönen guten Morgen in Österreich. Die Sonne kommt raus, teilweise noch bei sehr kalten Temperaturen. 3 Grad in Innsbruck, 2 sind es in Salzburg, 5 in St. Pölten, 7 in Eisenstadt und Wien. Es bleibt heute trocken und ein sehr schönes goldenes Herbstwetter. 12 bis 18 Grad heute, sehr angenehme Temperaturen für den Oktober. Wir schauen auf die Straßen um 7.31 Uhr und da gibt es Verzögerungen in Wien auf der A23 in Fahrtrichtung Inzersdorf. Zwischen Hierstetten und dem Handelsquai dauert es eine Viertelstunde länger. A22 Richtung Kaisermühlen zwischen der Reichsbrücke und dem Knoten Kaisermühlen im Baustellenbereich dauert es 10 Minuten länger. A4 Ostautobahn stadtauswärts Richtung Flughafen zwischen der Raststation Simmering und der Landesgrenze steht ihr ein paar Minuten im Stau. Und Oberösterreich A7 Richtung Linz zwischen Dornach und dem Knoten Linz-Hummel. Da braucht ihr Geduld, 7 Kilometer Stau, knapp eine halbe Stunde eure Verzögerung.
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The Cars mit Radio. Schönen guten Morgen heute am Dienstag um 7.42 Uhr. Herbstjacke oder Sonnenbrille? Ja, im Moment brauchen wir in Österreich beides. Heute lacht uns die Sonne an, bis zu 18 Grad. Im Westen ziehen am Abend ein paar Regentropfen auf. Morgen wird es dann kurz unbeständig, aber am Donnerstag bitte. 22 Grad erwarten wir da teilweise.

Teilweise in Tirol und Vorarlberg und auch das Wochenende bleibt aus heutiger Sicht trocken und wird sehr freundlich mit einem Mix aus Sonne und etwas Nebel noch in der Früh. Also, der goldene Oktober, der bleibt uns noch eine ganze Weile treu. Das genießen wir und ich freue mich total, dass ihr uns treu bleibt. Wir begleiten euch hinein in den Dienstagmorgen, jetzt mit Ray, Where's My Husband?

0: Fool's Garden mit dem Lemon Tree. Schönen Dienstag, es ist gleich 10 vor 8.
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0: 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Schönen guten Morgen, vielleicht noch gemütlich beim Frühstückstisch. Die Kids sind in der Schule und wir starten rein in den Arbeitstag mit Superhits und guter Laune. Die gibt's von Ed Sheeran, Anastasia, alles mit dabei in der Playlist. Zuvor schauen wir aber zu den wichtigsten News. Wir schauen aufs Wetter und ich habe alle wichtigen Verkehrsupdates in genau 5 Minuten um Punkt 8.
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5: Platz 1.
6: Uni-Budget-Warnung. Die Universitätenkonferenz warnt eindringlich vor einem massiven Stellenabbau. Das knappe Budget gefährdet den Lehrbetrieb.
5: Platz 2.
6: CDU-Trick gegen AfD. Um eine Wahl des AfD-Kandidaten zu verhindern, verlassen CDU-Abgeordnete bei der Abstimmung geschlossen den Saal. So soll ein Stimmzwang vermieden werden.
5: Platz 3.
6: Ansturm auf Ahornboden. Der enorme Besucherandrang im Tiroler Karwendel sorgt für Verkehrschaos. Die Zufahrtsstraßen sind aktuell völlig überlastet.
5: Platz 4.
6: Skihalle geplant. Der ÖSV plant eine Arbeitsgruppe für eine heimische Skihalle. Das Projekt soll den Skisport ganzjährig für alle zugänglich machen.
5: Platz 5.
6: U2 Comeback in Wien. Die Kultband plant für das nächste Jahr eine große Tournee. Ein geleaktes Foto deutet auf ein Konzert im Ernst-Happel-Stadion hin.
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8: Schönen guten Morgen mit viel Sonnenschein heute in ganz Österreich. Einige Wolken ziehen durch, es bleibt aber heute trocken. Die Temperaturen sehr angenehm zwischen 12 und 18 Grad, also perfekt für einen Spaziergang jetzt. Sonne genießen heute. Der goldene Herbst, der begleitet uns auch dann noch ganze Woche Richtung Wochenende. Wir schauen auf die Straßen und da gibt es doch einige Verzögerungen. Wir starten auf der A23. Da zwischen dem Kagran und dem Handelsky dauert sie ein paar Minuten länger. Wo es geht, gute und sichere Fahrt wünsche ich.
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10: Guten Morgen, Austin!
8: Guten Morgen Österreich, es ist kurz nach 8 Uhr, die Kids sind in der Schule, ihr seid vielleicht noch gemütlich zu Hause oder habt schon die ersten Meetings hinter euch in der Arbeit. Damit wir motiviert in den Tag starten und damit das auch so bleibt, gibt's super Hits und gute Laune. Wir sind eure Begleitung gleich mit Anastasia, mit Holly Humberstone und das ist Ed Sheeran. Einen schönen guten Morgen.
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0: Guten Morgen, Österreich. Es ist 8:08.
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0: Guten Morgen Österreich. OE24 hier, gleich mit Lady Gaga. Die 80er habe ich, Rick Springfield und die Top-Infos für euch.
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0: Schönen guten Morgen mit der Paketsteuer von 2,40 Euro. Ja, und die zeigt in Österreich jetzt schon Wirkung. Laut der Post brechen nämlich viele Kunden den Einkauf im Netz direkt ab, wenn sie diese Paketsteuer im Warenkorb sehen. Und das Ergebnis, die Paketmengen, die sind branchenweit schlagartig um 10% eingebrochen. Naja, kein Wunder, dass mittlerweile auch in der Regierung die Stimmung kippt. Hinter den Kulissen ist man mit dieser Abgabe alles andere als glücklich, hört man. Ob die Steuer jetzt wackelt und welche heißen Reformen uns im Herbst sonst noch ins Haus stehen, David Hermer-Meng hat die Infos.
2: Beim Thema Paketabgabe, da gab es ja am Wochenende Aufregung aufgrund der Aussagen von Beate Meindl-Reisinger bei einem Treffen der NEOS. Sie hat bei der Paketabgabe wortwörtlich von einem Murks gesprochen. Soweit wollte der Bundeskanzler, nämlich Christian Stocker, heute nicht gehen. Er hat aber in einem Pressestatement gemeint, man könne über ein Aus der Paketabgabe reden, wenn man eine Gegenfinanzierung auch hat. Denn ursprünglich ist die Paketabgabe ja deshalb ins Leben gerufen worden, um hier die Mehrwertsteuersenkung auf ausgewählte Grundnahrungsmittel tatsächlich auch durchführen zu können. In anderen Bereichen wird wahrscheinlich nicht einmal gesprochen, da hier die Welten und die Vorstellungen zu weit auseinander sind. Die SPÖ möchte ja beispielsweise den Spitzensteuersatz auf 55% erhöhen und hier gibt es wohl von der ÖVP und auch von den NEOS ein ganz klares Nein. In wieder anderen Bereichen geht eigentlich gar nichts weiter. Stichwort Bürokratieabbau, wo NEOS-Staatssekretär Schellhorn seit Monaten groß ankündigt, aber eigentlich noch nichts geliefert hat. Und bei anderen Bereichen, wie beispielsweise bei den Sanierungsmaßnahmen, da möchte man tatsächlich wieder Terrain, vor allem auch auf die FPÖ, gut machen. Also ein heißer Herbst, der steht bevor mit zahlreichen Maßnahmen. Ob man sich überall einigen wird, ist aber unklar.
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0: Leonie mit Remedy. Guten Morgen, es ist 8:30.
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0: 4 Minuten vor 9. Schönen guten Morgen. Gleich mit den Top-Infos. Die Top-Klicks von OE24.at gibt's gleich und die Top-Hits. Kygo mit Save My Love habe ich. Und wir servieren euch sogar den Kaffee, nämlich für die Ohren Espresso, Sabrina Carpenter. Schönen guten Morgen, es ist 9:15.
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13: Top geklickt, die E-Control verteuert schnelles Laden von E-Autos. In Wien wird die Behörde künftig hohe Stromspitzen extra verrechnen. Platz 2, Paketsteuer drückt Online-Bestellungen. In Österreich sind die Paketzahlen der Post um 10% eingebrochen. Und der Top geklickt, die ÖVP erwägt Neuwahlen mit Hartmannsdorfer. Die Volkspartei diskutiert gerade über vorgezogene Neuwahlen.
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13: Die letzten Nebelfelder verziehen sich am Vormittag, geht schnell und dann lacht fast überall die Sonne vom Himmel. Im Osten ziehen zwar noch ein paar Wolken durch, im Westen wird es gegen Abend langsam dichter, aber es bleibt überall trocken noch heute. Dazu gibt es herrlich angenehme 12 bis 18 Grad heute. Die 18 Grad erwarten wir im Osten. Der Blick auf die Straßen A2 Richtung Wien zwischen Wöllersdorf und Kottingbrunn rechnet hier mit einer halben Stunde Verzögerung. Auf der A23 geht es in Richtung Inzersdorf zwischen Herstetten und dem Handelsgehen nur C voran. 15 Minuten bitte hier dazu einplanen. A22 Richtung Knoten Kaisermühlen im Baustellenbereich ab der Reichsbrücke gibt es stockenden Verkehr. Wir schauen nach Oberösterreich. A7 Fahrt Richtung Linz, sie steht zwischen Treffling und dem Knoten Linz-Hummelhof. Dreiviertelstunde bitte hier dazu einplanen. Und auch auf der A1 nach Salzburg geht es zwischen Asten St. Florian und Ansfeld nach 5 Kilometer stockend nur voran. In der Steiermark bremst es euch auf der S6 der Semmering-Schnellstraße aus Richtung Bruck an der Mur. Zwischen Kindbergdörfl und Kapfenberg hier dauert es 20 Minuten länger. Ich wünsche euch gute und vor allem sichere Fahrt.
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0: Gut zum Morgen. Skifahren auch im Sommer in Österreich. Der ÖSV plant jetzt seine eigene Skihalle.
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0: Wegen der Gletscherschmelze richtet der Skiverband eine eigene Arbeitsgruppe für ein heimisches Hallenprojekt ein. Präsidentin Roswitha Stadl-Oper sieht darin die Zukunft, nämlich für Nachwuchs und Profis. Die müssen jetzt nämlich in Skihallen im Ausland im Sommer trainieren. Auch für den Breitensport soll das Großprojekt ganzjährig nutzbar sein. Als möglicher Standort für die Skihalle wird unter anderem Wien gehandelt.
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0: Crowded House, Weather with You. Wie das Wetter heute wird, ob uns der goldene Herbst erhalten bleibt. In genau 7 Minuten gibt's die Infos um Punkt 9. Schönen guten Morgen.
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5: Platz 1.
6: Uni-Budget unter Druck. Die Universitätenkonferenz warnt eindringlich vor einem massiven Stellenabbau. Das knappe Budget gefährdet den Lehrbetrieb an den Hochschulen.
5: Platz 2.
6: Alabas Debüt in Italien. Der ÖFB-Kapitän David Alaba feierte bei der Niederlage von Udinese Calcio seinen ersten Einsatz. Die Presse lobte den soliden Kurzeinsatz des Verteidigers.
5: Platz 3.
6: Feiertage im kommenden Jahr. Beschäftigte verlieren 2027 gleich 4 freie Tage durch ungünstige Wochenendkonstellationen. Geschickte Urlaubsplanung bleibt die einzige Lösung.
5: Platz 4.
6: Festnahme im Flugzeug. Schauspielerin Selma Blair wurde nach einem Vorfall mit dem Flugpersonal festgenommen. Details zum Hergang sind aktuell noch unklar.
5: Platz 5.
6: ÖSV plant Skihalle. Der Skiverband gründet eine Arbeitsgruppe für den Bau einer heimischen Skihalle. Das Projekt soll den Wintersport ganzjährig erlebbar machen.
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8: Insgesamt ist es heute ein sehr sonniger Tag. Da und dort gibt es jetzt noch Nebelfelder in der Früh. Im Osten schon am Vormittag stellenweise ein paar Wolken. Am Nachmittag trübt sich dann im Westen etwas ein. Es bleibt aber trocken. Zwischendurch immer wieder viel Sonne dabei. Und es ist relativ mild. 12 bis 18 Grad an Höchstwerten. Der Blick auf die Straßen A2 Richtung Wien zwischen Wöllersdorf und Kottingbrunn rechnet hier mit einer halben Stunde Verzögerung. Auf der A23 geht es in Richtung Inzersdorf zwischen Herstetten und dem Handelskino C voran. 15 Minuten bitte hier dazu einplanen. A22 Richtung Knoten Kaisermühlen im Baustellenbereich ab der Reichsbrücke gibt es stockenden Verkehr. Wir schauen nach Oberösterreich. A7 Fahrt Richtung Linz. Sie steht zwischen Treffling und dem Knoten Linz-Hummelhof. Dreiviertelstunde bitte hier dazu einplanen. Und auch auf der A1 nach Salzburg geht es zwischen Asten St. Florian und Ansfeld nach 5 Kilometer stockend nur voran. In der Steiermark bremst es euch auf der S6 der Semmering-Schnellstraße aus Richtung Bruck an der Mur. Zwischen Kindbergdörfl und Kapfenberg hier dauert es 20 Minuten länger. Ich wünsche euch gute und vor allem sichere Fahrt.
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8: Wenn's Superhits von den 80ern bis heute sein sollen für euch, dann seid ihr hier genau richtig. Wir sind euer Begleiter für den Dienstagmorgen. Ich bin der Thomas. Schön, dass ihr hier seid.
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11: Taylor Swift, The Fate of Ophelia.

0: Schönen Dienstag auf OE24 mit Dua Lipa und Illusion. Ja, es ist keine Illusion. Es muss gespart werden, auch an den Unis. 1 Milliarde Euro soll den Universitäten im neuen Budget entzogen werden. Dagegen bilden Studierende und Lehrende heute eine riesige Menschenkette. Sie fordern mehr Geld und dringend benötigtes Personal für Forschung und Lehre. Heute wird also gestreikt im ganzen Land. Aber was denkt ihr? Haltet ihr diese Proteste für gerechtfertigt? Das ist unsere Frage des Tages und da sagen 78% von euch, nein, ihr haltet das nicht für gerechtfertigt. Das ganze Land muss sparen und so auch die Universitäten. Nur 22% stellen sich dahinter den lauten Uni-Protest. Gerne mit reinklicken bei unserer Frage des Tages auf OE24 Radio.
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0: einer dieser großen 80er-Jahre-Hit, The Police mit Every Breath. Das ist OE24, gleich mit dem nächsten Top-Hit. Tampa City mit Self-Aware gibt's nach Newswetter und Verkehrsupdates.
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11: Arbeitnehmer verlieren 2027 4 Feiertage. In Österreich fallen im nächsten Jahr etliche freie Tage auf ein Wochenende. Platz 2, Alaba feiert Italien-Debüt bei Udinese. In Udine hat der ÖFB-Kapitän seinen ersten Pflichtspieleinsatz absolviert. Und Platz 1, massenhafter Jobabbau an Unis droht. In Wien hat die Universitätskonferenz vor einem drastischen Sparkurs gewarnt.
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11: Die letzten Nebelfelder verziehen sich am Vormittag, geht schnell und dann lacht fast überall die Sonne vom Himmel. Im Osten ziehen zwar noch ein paar Wolken durch, im Westen wird es gegen Abend langsam dichter, aber es bleibt überall trocken noch heute. Dazu gibt es herrlich angenehme 12 bis 18 Grad heute. Die 18 Grad erwarten wir im Osten. Wir schauen auf die Straßen in Wien. Auf der A23 braucht ihr Geduld von Kagran Richtung Inzersdorf. Da staut es zwischen Hierstetten und dem Handelskee. Eine Viertelstunde dauert es länger. In der Gegenrichtung von Inzersdorf nach Kagran geht es zwischen der Landstraße und dem Knotenbratdorf über einem Kilometer nur stockend voran. Wir schauen nach Oberösterreich. A7 in Fahrtrichtung Linz. Da stockt der Verkehr zwischen der Industriezeile und dem Knoten Linz. Viel Geduld müsst ihr in Salzburg auf der A10 mitbringen. In Richtung Villach steht er zwischen dem Knoten Salzburg und Puch.
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14: Temple City, self-aware.

0: Viel gute Laune gibt's hier auf OE24 von Robbie und Rock DJ. Geht's zu 9 von Ray Dalton.
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3: Platz 1.
5: Uni-Budget unter Druck. Die Universitätenkonferenz warnt eindringlich vor einem massiven Stellenabbau. Das knappe Budget gefährdet den Lehrbetrieb an den Hochschulen.
3: Platz 2.
5: Alabas Debüt in Italien. Der ÖFB-Kapitän David Alaba feierte bei der Niederlage von Udinese Calcio seinen ersten Einsatz. Die Presse lobte den soliden Kurzeinsatz des Verteidigers.
3: Platz 3.
5: Feiertage im kommenden Jahr. Beschäftigte verlieren 2027 gleich 4 freie Tage durch ungünstige Wochenendkonstellationen. Geschickte Urlaubsplanung bleibt die einzige Lösung.
3: Platz 4.
5: Festnahme im Flugzeug. Schauspielerin Selma Blair wurde nach einem Vorfall mit dem Flugpersonal festgenommen. Details zum Hergang sind aktuell noch unklar.
3: Platz 5.
5: ÖSV plant Skihalle. Der Skiverband gründet eine Arbeitsgruppe für den Bau einer heimischen Skihalle. Das Projekt soll den Wintersport ganzjährig erlebbar machen.
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7: Insgesamt ist es heute ein sehr sonniger Tag. Da und dort gibt es jetzt noch Nebelfelder in der Früh. Im Osten schon am Vormittag stellenweise ein paar Wolken. Am Nachmittag trübt sich dann im Westen etwas ein. Es bleibt aber trocken. Zwischendurch immer wieder viel Sonne dabei. Und es ist relativ mild. 12 bis 18 Grad an Höchstwerten. Wir schauen auf die A7 in Fahrtrichtung Linz. Da stockt der Verkehr zwischen der Industriezeile und dem Knoten Linz-Hummelhof. Geduld braucht ihr auf der A10 in Richtung Villach. Zwischen dem Knoten Salzburg und Puch-Urstein dauert es eine Viertelstunde länger. Was geht's? Gute und sichere Fahrt.
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7: Die gibt's von Savage Garden, Harry Styles gleich mit den American Girls. Das ist Miley Cyrus, End of the World. Schönen Vormittag.
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Guten Morgen Wien und Servus Bella Italia heißt für David Alaba, der hat nach 2 Monaten Zwangspause wieder die Fußballschuhe geschnürt, hat sein lange ersehntes Debüt gegeben für seinen neuen Verein Udinese Calcio in der Serie A in Italien. Und ja, die Zeitungen, die loben seine Klasse, seine Ruhe und die meinen, der David Alaba wird der Fels in der Brandung sein in der Abwehr für Udine. Gut, dass er wieder fit und wieder da ist, vielleicht sehen wir ihn dann ja auch schon im ÖFB-Kader für die Nations League, da geht es ja dann Mitte November um den Aufstieg in die Topgruppe. Bei uns geht's durch den Vormittag. Es ist Pink mit Trustfall. Das ist OE24.

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0: Ein bisschen Liebe fürs Herz. Annie Lennox und Al Green mit einer schönen Botschaft für den Dienstag. News, Wetter und Verkehrsupdates gibt's gleich in 3 Minuten. Da ist es 11:30.
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10: Kalenderpech kostet 4 freie Tage. In Österreich werden Beschäftigte nächstes Jahr um etliche Fenstertage umfallen. Platz 2. David Alaba erstmals für Udinese am Ball. In Italien hat der ÖFB-Star seinen Einstand gegeben, leider mit einer Niederlage. Und Platz 1. Kürzungen bedrohen heimische Unis. In Wien hat Direktorenkonferenz vor gravierendem Personalmangel gewarnt. Heute gehen tausende Studierende und Lehrpersonal für einen Streik auf die Straße.
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10: Die letzten Nebelfelder verziehen sich am Vormittag, geht schnell und dann lacht fast überall die Sonne vom Himmel. Im Osten ziehen zwar noch ein paar Wolken durch, im Westen wird es gegen Abend langsam dichter, aber es bleibt überall trocken noch heute. Dazu gibt es herrlich angenehme 12 bis 18 Grad heute. Die 18 Grad erwarten wir im Osten. Wir schauen auf die A7 in Fahrtrichtung Linz, da stockt der Verkehr zwischen der Industriezeile und dem Knoten Linz-Hummelhof. Geduld braucht ihr auf der A10 in Richtung Villach, zwischen dem Knoten Salzburg und Puch-Urstein dauert es eine Viertelstunde länger. Was geht's? Gute und sichere Fahrt!
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0: mit dem Sound von ABBA hat sie ihren eigenen Superhit gemacht. Madonna mit Hang Up. Superhits und gute Laune. Das gibt's hier auf OE24. Schönen Vormittag.
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1: Platz 1.
2: Uni-Budget unter Druck. Die Universitätenkonferenz warnt eindringlich vor einem massiven Stellenabbau. Das knappe Budget gefährdet den Lehrbetrieb an den Hochschulen.
1: Platz 2.
2: Alabas Debüt in Italien. Der ÖFB-Kapitän David Alaba feierte bei der Niederlage von Udinese Calcio seinen ersten Einsatz. Die Presse lobte den soliden Kurzeinsatz des Verteidigers.
1: Platz 3.
2: Feiertage im kommenden Jahr. Beschäftigte verlieren 2027 gleich 4 freie Tage durch ungünstige Wochenendkonstellationen. Geschickte Urlaubsplanung bleibt die einzige Lösung.
1: Platz 4.
2: Festnahme im Flugzeug. Schauspielerin Selma Blair wurde nach einem Vorfall mit dem Flugpersonal festgenommen. Details zum Hergang sind aktuell noch unklar.
1: Platz 5.
2: ÖSV plant Skihalle. Der Skiverband gründet eine Arbeitsgruppe für den Bau einer heimischen Skihalle. Das Projekt soll den Wintersport ganzjährig erlebbar machen.
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4: Insgesamt ist es heute ein sehr sonniger Tag. Da und dort gibt es jetzt noch Nebelfelder in der Früh. Im Osten schon am Vormittag stellenweise ein paar Wolken. Am Nachmittag trübt sich dann im Westen etwas ein. Es bleibt aber trocken. Zwischendurch immer wieder viel Sonne dabei. Und es ist relativ mild. 12 bis 18 Grad an Höchstwerten. Wir schauen auf die A7 in Fahrtrichtung Linz. Da stockt der Verkehr zwischen der Industriezeile und dem Knoten Linz-Hummelhof. Geduld braucht ihr auf der A10 in Richtung Villach. Zwischen dem Knoten Salzburg und Puch-Urstein dauert es eine Viertelstunde länger. Was geht's? Gute und sichere Fahrt.
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4: Schönen Vormittag Österreich, auf geht's mit den Superhits von den 80ern bis heute.
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1: Jennifer Lopez featuring David Guetta. Save Me Tonight.

0: Schönen Vormittag, ihr hört OE24.
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0: Breaking Bad Star RJ Mitty ist im Alter von nur 34 Jahren völlig unerwartet verstorben. Das sind die großen tragischen Society News des Tages. Wir kennen ihn natürlich in seiner Rolle als Walter White Jr. hat er sich weltweit in die Herzen der Zuschauer gespielt und besonders herzzerreißend nimmt jetzt auch sein Serienvater Bryan Cranston Abschied. Auf Instagram schreibt er voller Schmerz: Ich vermisse dich, Sohn. Und Cranston verbindet seine Trauer auch mit einem dringenden Appell. Er sagt: Wenn die Seele schmerzt, holt euch bitte Hilfe. Niemand muss allein durch dunkle Zeiten gehen. Die Todesursache von RJ Mitty wurde allerdings nicht veröffentlicht.
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0: Und hier kommt der nächste gute Laune Hit aus den 80ern.

0: Thomas Kräuber begrüßt euch hier auf OE24. Superhits und gute Laune und gleich die Top-Infos.
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0: Arbeitnehmer verlieren 2027 vier Feiertage. In Österreich fallen im nächsten Jahr etliche freie Tage auf ein Wochenende. Platz 2. Alaba feiert Italien-Debüt bei Udinese. In Udine hat der ÖFB-Kapitän seinen ersten Pflichtspieleinsatz absolviert. Und Platz 1. Massenhafter Jobabbau an Unis droht. In Wien hat die Universitätskonferenz vor einem drastischen Sparkurs gewarnt.
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0: Die letzte

0: ersten Nebelfelder verziehen sich am Vormittag jetzt schnell und dann lacht fast überall die Sonne vom Himmel. Im Osten ziehen zwar noch ein paar Wolken durch, im Westen wird es gegen Abend langsam dichter, aber es bleibt überall trocken noch heute. Dazu gibt es herrlich angenehme 12 bis 18 Grad heute. Die 18 Grad erwarten wir im Osten. Wir schauen auf die A7 in Fahrtrichtung Linz. Da stockt der Verkehr zwischen der Industriezeile und dem Knoten Linz-Hummelhof. Geduld braucht ihr auf der A10 in Richtung Villach. Zwischen dem Knoten Salzburg und Puch-Urstein dauert es eine Viertelstunde länger. Was geht's? Gute und sichere Fahrt.
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0: Das ist Girl Power hier auf OE24. Von Lady Gaga und Natasha Bedingfield geht's gleich zu Fina. Die bringt euch nämlich durch den Nachmittag super Hits und gute Laune, genauso wie der hier.
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19: Platz 1.
20: Misstrauensantrag gegen Regierung. Die FPÖ bringt bei der kommenden Sitzung einen Antrag gegen die Bundesregierung ein. Die Freiheitlichen hoffen auf Unterstützung durch das freie Mandat der Abgeordneten.
19: Platz 2.
20: Benko will Hausarrest. Der Immobilieninvestor René Benko beantragt den Wechsel in den elektronisch überwachten Hausarrest. Die Staatsanwaltschaft lehnt die Fußfessel für den in Innsbruck inhaftierten Unternehmer ab.
19: Platz 3.
20: Sorge um Papst Leo. Das Oberhaupt der katholischen Kirche muss sich einem medizinischen Eingriff unterziehen. Der

0: Vatikan richtet über dem Spital eine Flugverbotszone ein, während Angehörige zum Gebet aufrufen.
1: Platz 4.
0: Krampuslauf abgesagt. Die Igonta-Pass streicht den beliebten Lauf durch die Halleiner Altstadt. Die Veranstalter wollen nach 2 Jahrzehnten Platz für eine jüngere Generation schaffen.
1: Platz 5.
0: Nagelsmann nach England. Manchester United wird als möglicher neuer Arbeitgeber für Julian Nagelsmann gehandelt. Konkrete Gespräche gibt es bisher jedoch nicht.
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4: Schauen wir uns an, was der heutige Nachmittag für uns bereithält. Im Großteil des Landes zeigt sich das Wetter von seiner besten Seite. Die Sonne hat die Oberhand, nur ein paar lockere Wolken gesellen sich dazu. Einzig in Vorarlberg und Nordtirol zieht es nach und nach zu. Gegen Abend sind dort erste Regenschauer dabei. Vom Großraum Wien bis ins Burgenland, da spüren wir mäßigen Nordwind. Die Temperaturen, die klettern aber auf angenehme 12 bis 18 Grad. Und was macht der morgige Mittwoch? Da starten wir zwar nass und bewölkt, am Nachmittag setzt sich aber auch in vielen Regionen die Sonne bei bis zu 20 Grad durch. Vorsicht in Niederösterreich auf der S3 der Weinviertler Schnellstraße. In Fahrtrichtung Stockerau hat es hier zwischen Sierndorf und Stockerau Nord gekracht. Ebenfalls im Osten, hier braucht auch etwas Geduld auf der A21 der Wiener Außenringautobahn. In Richtung Steinhäusl staute sich hier zwischen Gieshübel und Heiligenkreuz. Und im Westen bremst euch in Tirol auf der A13 ein. Auf der Brennerautobahn Richtung Italien. Hier steht ihr zwischen Matreisch-Steinach und Brennersee von der Baustelle knapp 1,5 Kilometer im Stau.
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4: Mahlzeit, schönen Dienstagmittag, ein legendäres Wiener Kult. Beisel feiert echtes Jubiläum und serviert den Gästen das Bier zu nostalgischen Preisen wie vor über 45 Jahren. Mehr dazu gleich in den OE24 Society News.
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Willkommen zu den OE24 Society News. Da wird ja Wiener Beisel Kultur gebührend gefeiert. Das legendäre Kra-Kra am Rabensteig zelebriert ja sein mehr als 45-jähriges Bestehen. Bei der großen Jubiläumsfeier mit dabei unter anderem Austropop-Legende Jazz Gitti. Wer mitfeiern möchte, am Donnerstag ab 18 Uhr gibt es hier Bier zum Kultpreis von 46 Schilling. Das sind umgerechnet 3,30 Euro. Alle weiteren Details könnt ihr wie gewohnt online nachklicken auf oe24.at.

der nächste 80er-Hit, der bringt uns definitiv zum Mittanzen. Mit dabei haben wir auch Britney Spears.

0: schönen Dienstag.
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13: Formel 1 verkündet 10-Jahres-Deal in Ruanda. Die Motorsport-Königsklasse kehrt in den 30er Jahren nach Afrika zurück. Außerdem René Benko beantragt Fußfessel in Innsbruck. Der Investor will aus der Untersuchungshaft in eine Mietwohnung wechseln. Und derzeit top geklickt, FPÖ will Regierung im Nationalrat stürzen. In Wien haben die Blauen für ihren Misstrauensantrag geworben.
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13: Das Wetter auf OE24, Mahlzeit. Der goldene Herbst gibt heute nochmal richtig Gas mit viel Sonnenschein und milden 12 bis 18 Grad. Perfekt für die Mittagspause an der frischen Luft. Auf Österreichs Straßen ist zur Mittagszeit ein bisschen schon was los in Oberösterreich. Bitte besonders vorsichtig auf der A7 Mühlkreis-Autobahn in Richtung Freistadt zwischen der Vöst und der Industriezeile hat es hier einen Unfall mit einem LKW gegeben. Dort ist aktuell der Pannenstreifen gesperrt. Blicken wir nach Niederösterreich auf die A21, die Wiener Außenring-Autobahn. In Fahrtrichtung Steinhäusl, hier steht er zwischen Gieshübel und Heiligenkreuz. Auf rund 5 Kilometern rechnet sie auf jeden Fall mit ein paar Minuten mehr. Und im Westen des Landes, hier braucht ihr auf der A13 Brenner-Autobahn Richtung Italien Geduld. Zwischen Matrassteinach und Brennersee staut er sich auf über 3 Kilometern. Ihr verliert dort aktuell knapp 15 Minuten.
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1: Holly Humberstone, To Love Somebody.
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0: Schön, dass ihr mit dabei seid. Na, habt ihr die Mittagspause schon hinter euch oder seid ihr noch mittendrin? Entspannt euch eine Runde, genießt auf jeden Fall die beste Musik hier bei uns auf OE24. Fina WLAN bei euch im Studio.
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17: Platz 1.
18: Misstrauensantrag gegen Regierung. Die FPÖ bringt bei der kommenden Sitzung einen Misstrauensantrag gegen die Bundesregierung ein. Die Partei hofft auf Stimmen aus den Reihen der Regierungsparteien.
17: Platz 2.
18: Benko will Fußfessel. Der inhaftierte Immobilieninvestor René Benko beantragt den Wechsel in den elektronisch überwachten Hausarrest. Die Staatsanwaltschaft lehnt diesen Schritt ab. Das Landesgericht Innsbruck entscheidet nun.
17: Platz 3.
18: Krampuslauf abgesagt. Die Igonta Pass sagt den traditionellen Hallener Krampuslauf erneut ab. Die Verantwortlichen wollen sich zurückziehen und Platz für die jüngere Generation schaffen.
17: Platz 4.
18: Kultbeisel feiert, das Wiener Lokal Krakra zelebriert 45 Jahre Bestehen. Gäste stoßen mit Bier zum historischen Preis von 3,30 Euro an.
17: Platz 5.
18: Formel 1 in Afrika. Ab den frühen 30er Jahren findet ein Grand Prix in Ruanda statt. Die Rennserie kehrt damit nach über 3 Jahrzehnten auf den afrikanischen Kontinent zurück.
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1: Der Blick auf den frühen Nachmittag nutzt noch die Mittagspause, denn der goldene Herbst legt sich heute voll ins Zeug. Die Sonne strahlt fast im ganzen Land von seiner wunderschönen Wolkendecke. Nur im Osten zieht mal das ein oder andere harmlose Wölkchen vorbei. Bei feinen 12 bis 18 Grad macht das Durchatmen draußen richtig Spaß. Auf den Bergen weht am Alpenhauptkamm allerdings ein frischer Nordwind. Da ist eine winddichte Jacke ein guter Begleiter. Morgen am Mittwoch bräunt uns dann der Vormittag zwar ein paar Regenwolken, aber schon am Nachmittag setzt sich dann wieder die Sonne durch bei bis zu 20 Grad. Auf der A7-Mühlkreis-Autobahn Richtung Freistadt hat es zwischen der Föst und der Industriezeile gekracht. Hier ist ein LKW beteiligt und der Pannenstreifen ist blockiert. Fahrt bitte vorsichtig vorbei. In Niederösterreich braucht er auf der A21 Wiener Außenring-Autobahn etwas Geduld. In Fahrtrichtung Steinhäusl staute sich hier zwischen Gieshübel und Heiligenkreuz auf knapp 5 Kilometern. Rechnet hier mit rund 10 Minuten mehr Fahrzeit. Und im Westen des Landes bremst ihr euch in Tirol auf der A13 Brenner-Autobahn Richtung Italien aus. Zwischen Matrolsteinach und Nöstlach stockt der Verkehr auf knapp einem Kilometer mit etwa 10 Minuten Verzögerung.
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1: Explosive Vorwürfe gegen einen der reichsten Männer der Welt. Seine Influencerin packt in einer neuen Doku aus und behauptet, ein millionenschweres Schweigegeldangebot abgelehnt zu haben. Die weiteren Details dazu in den OE24 Society News.
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besorgt seine neue Dokumentation über Elon Musk international für mächtig Aufsehen. Influencerin Ashley St. Clair packt darin über ihre gemeinsame Vergangenheit aus und behauptet, Musk habe ihr rund 35 Millionen Euro Schweigegeld geboten, damit sie über seine Pläne für eine große Kinderschar schweigt. Musk selbst bestreitet die Vorwürfe vehement. Die ganze Story können Sie direkt nachklicken auf oe24.at.

0: Wir lassen uns in dieser Stunde noch musikalisch ins Jahr 1999 zurückkatapultieren zu Savage Garden. Mit Affirmation. Und wir holen uns noch einen aktuellen Sound von Chris de Serendi. Schönen Nachmittag.
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6: Austria-Fans verlangen Rückkehr von Thorsten Fink. In Wien haben Anhänger wegen der anhaltenden sportlichen Krise die Ablöse von Trainer Helm verlangt. Außerdem Viktor Orban weist Millionenvorwürfe zurück. In Budapest hat Ungarns Ex-Premier jede Beteiligung an beschlagnahmten Goldtransportern bestritten. Und er hat zur Top geklickt. Luftnotlage legt Flughafen Nürnberg lahm. In Deutschland hat die Polizei den Airport gesperrt, nachdem Eurofighter einen Jet begleitet haben.
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6: Der Wetterblick auf OE24. Ein strahlender, ja, Sonnenschein und wohlige 12 bis 18 Grad gibt's heute. Der goldene Herbst verwöhnt uns heute Nachmittag in vollen Zügen. Auf der A7-Mühlkreis-Autobahn in Richtung Freistadt hat es zwischen der Föst und der Industriezeile gekracht. Hier ist ein LKW beteiligt, der Pannenstreifen ist blockiert. In Niederösterreich braucht ihr auf der A21 Wiener Außenring-Autobahn etwas Geduld. In Fahrtrichtung Steinhäusel staute sich zwischen Gieshübel und Heiligenkreuz auf knapp 5 Kilometern. Und im Westen des Landes in Tirol geht es auf der A13-Brenner-Autobahn C voran. Richtung Italien steht ihr zwischen Matrei-Steinach und dem Brennersee von einer Baustelle auf knapp 1,5 Kilometer. Das kostet euch aktuell etwa 10 Minuten.
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7: 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Der nächste Superhit aus den Charts. Chris the Serendi, Good Old

0: schönen Nachmittag. Massiver Widerstand gegen geplante Sparpläne im Uni-Bereich. Universitäten und die Med-Uni Wien, die warnen vor dramatischen Konsequenzen durch drohende Budgetkürzungen der Regierung. Allein an der Med-Uni Wien könnten hunderte Stellen wegfallen, was laut Experten auch die medizinische Versorgung massiv belasten würde. Heute protestieren ja die Studierenden gegen die Pläne. Wegen der großen Uni-Demo ist hier der Ring zwischen Universitäts- und Burgtheater von 13 bis voraussichtlich 18 Uhr komplett gesperrt. Auch bei den Wiener Linien fahren die Linien D, 1 und 71 Umleitungen.
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18: Platz 1.
19: Politikergehälter. Die Neos fordern bei sinkender Budgetdisziplin Lohnkürzungen für Regierungsmitglieder. Die ÖVP weist den Vorschlag als populistische Idee zurück.
18: Platz 2.
19: Geldtransporter-Vorwurf. Viktor Orban bestreitet die Anordnung zur Beschlagnahmung ukrainischer Gold- und Bargeldtransporte. Er bezeichnet den Vorfall als Korruptionsfall.
18: Platz 3.
19: Luftnotlage in Nürnberg. Ein Flugzeug von Corendon Airlines landete nach einer Luftnotlage sicher am Flughafen. Eurofighter begleiteten die Maschine zur Landung.
18: Platz 4.
19: Austria-Trainer-Diskussion. Nach schwachen Ergebnissen fordern Fans die Rückkehr von Ex-Coach Thorsten Fink. Sportvorstand Zorn hält vorerst an Stefan Helm fest.
18: Platz 5.
19: Krampuslauf abgesagt. Der traditionsreiche Lauf in Hallein fällt erneut aus. Die Veranstalter wollen sich zurückziehen und Platz für eine neue Generation schaffen.
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21: Der goldene Herbst gibt heute nochmal richtig Gas. Die letzten Nebelfelder des Vormittages sind längst Geschichte und jetzt lacht die Sonne fast überall vom Himmel. Im Osten ziehen zwar ein paar harmlose Wolken durch, aber es bleibt überall trocken. Mit 12 bis 18 Grad ist das auch die perfekte Einladung für einen Kaffee an der frischen Luft. Nur am Alpenhauptkamm, da pfeift auch ein frischer Nordwind um die Nase. Wie sieht der morgige Mittwoch aus? Der startet zwar mit ein paar Regenschauern, aber der Nachmittag bringt uns in vielen Regionen wieder einen fröhlichen

0: ausgeglichen. Sonne-Wolken-Mix bei bis zu 20 Grad. Auf der A10 Tauernautobahn, hier gab es in Fahrtrichtung Salzburg einen Unfall. Zwischen Gmünd-Maltertal und Rennweg-Katschberg liegen Teile auf der Fahrbahn. Der Pannenstreifen ist gesperrt, fahrt dort im Baustellenbereich besonders vorsichtig. Geduld braucht ihr jetzt auch in Niederösterreich auf der A21 Wiener Außenring-Autobahn. Hier steht ihr von Vösendorf Richtung Steinhäusl zwischen Gießhübel und Heiligenkreuz auf rund 5 Kilometer. Und schließlich noch der Blick nach Tirol auf die A13 Brenner-Autobahn Richtung Italien. Zwischen Schönberg-Stubaital und Nösslach, da haben sich rund 4 Kilometer Stau gebildet. Ihr verliert hier etwa eine Viertelstunde.
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0: Es ist kurz nach zwei. Tina WLAN hier auf UE24 und ich schicke euch schwungvoll noch durch diesen Dienstagnachmittag. Wir starten in die Stunde mit der Bloodhound Gang.
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3: Austria-Fans verlangen Rückkehr von Thorsten Fink. In Wien haben Anhänger wegen der anhaltenden sportlichen Krise die Ablöse von Trainer Helm verlangt. Außerdem Viktor Orban weist Millionenvorwürfe zurück. In Budapest hat Ungarns Ex-Premier jede Beteiligung an beschlagnahmten Goldtransportern bestritten. Und er hat zur Top geklickt. Luftnotlage legt Flughafen Nürnberg lahm. In Deutschland hat die Polizei den Airport gesperrt, nachdem Eurofighter einen Jet begleitet haben.
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3: Der Wetterblick auf OE24. Ein strahlender Sonnenschein und wohlige 12 bis 18 Grad gibt's heute. Der goldene Herbst verwöhnt uns heute Nachmittag in vollen Zügen. Vorsicht in Kärnten auf der A10 Tauernautobahn Richtung Salzburg zwischen Gmünd-Maltertal und Rennweg liegen nach einem Unfall Teile auf der Fahrbahn. Ein Unfall auch passiert in der Steiermark. Vorsicht auf der A2 Südautobahn Richtung Wien zwischen dem Knoten Riegersdorf und Sebersdorf-Bad Waltersdorf. Hier gibt es derzeit Behinderungen durch Spursperren. In Niederösterreich braucht ihr derzeit Geduld auf der A21 Wiener Außenring-Autobahn Richtung Steinhäusl. Zwischen Gieshübel und Heiligenkreuz staut es sich auf gut 5 Kilometern. In Oberösterreich geht es auf der A7 Mühlkreis-Autobahn Richtung Linz C voran. Zwischen Hafenstraße und dem Knoten Hummelhof steht ihr auf gut 3 Kilometern. Und im Westen des Landes verlangt die A13 Brenner-Autobahn Richtung Italien starke Nerven. Zwischen Schönberg-Stubaital und Brennersee, da staut es sich gleich auf mehreren Abschnitten. Insgesamt verliert sie dort rund 25 Minuten.
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1: Harry Styles, American Girls. American Girls.

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1: Causa Weißmann, ORF stellt Mitarbeiterin frei. Nach 9 Berichten über den Zwischenbericht der Polizei hat der ORF jene Mitarbeiterin vorerst dienstfreigestellt, deren Vorwürfe im März zum Rücktritt von Ex-Generaldirektor Roland Weißmann führten. Ihre Anwältin kritisiert die Weitergabe der Akten und spricht von verletzten Persönlichkeitsrechten.
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9: Platz 1.
10: Causa Weismann. Der ORF stellt eine Mitarbeiterin nach Vorwürfen gegen Roland Weismann frei. Die Freistellung erfolgt wegen eines laufenden Ermittlungsverfahrens.
9: Platz 2.
10: Winterreifenpflicht. Ab November drohen bei winterlichen Straßenverhältnissen Strafen von bis zu 10.000 Euro. Autofahrer müssen auf geeignete Bereifung achten.
9: Platz 3.
10: Austria-Trainer-Diskussion. Nach schwachen Leistungen fordern Fans die Rückkehr von Thorsten Fink. Sportvorstand Zorn hält aktuell noch an Stefan Helm fest.
9: Platz 4.
10: Politikergehälter. Die ÖVP lehnt den Neos-Vorschlag zur Lohnkürzung bei Budgetfehlern ab. Die Volkspartei nennt die Idee populistisch und nicht umsetzbar.
9: Platz 5.
10: Kult-Beißel-Jubiläum. Das KraKra feiert 45 Jahre Wiener Beißelkultur. Gäste stoßen mit Bier zum Preis von umgerechnet 3,30 Euro an.
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12: Mitten am Nachmittag und der goldene Herbst dreht nochmal richtig auf. Die Sonne strahlt mit uns um die Wette und lässt auch das herbstliche Laub so richtig schön leuchten. Während sich im Osten ein paar harmlose Wölkchen tummeln, bleibt es aber im Großteil des Landes trocken. Das Thermometer klettert auf angenehme 12 bis 18 Grad. Einzig auf den Bergen am Alpenhauptkamm weht ein frischer Nordwind und für den morgigen Mittwoch gilt, früh die Regenjacke einpacken, aber ab dem Nachmittag bricht, verbreitet wieder die Sonne durch und bringt uns bis zu 20 Grad. Achtung auf der A10 Tauernautobahn in Kärnten. In Fahrtrichtung Salzburg hat es zwischen Gmünd-Maltertal und Rennweg gekracht. Der Unfall ist direkt in einer Baustelle passiert. Dort liegen auch Trümmerteile auf der Fahrbahn und der Pannenstreifen ist blockiert. Fahrt hier bitte besonders vorsichtig. Im Osten, hier braucht ihr ebenfalls Geduld. Auf der Wiener Südosttangente der A23 staute sich in Richtung Inzersdorf zwischen Hirschstetten und dem Knotenbrater auf gut 5 Kilometern. Plant hier rund 20 Minuten mehr ein. In Niederösterreich geht es auf der A21C voran. In Fahrtrichtung Steinhäusl stockt der Verkehr zwischen Gieshübel und Meierling, rechnet mit etwa 10 Minuten Zeitverlust. In Oberösterreich, hier steht ja auf der A7 Mühlkreisautobahn Richtung Linz, zwischen der Hafenstraße und dem Knoten Hummelhof, verliert ihr auf rund 3 Kilometern Stau ein paar Minuten. Und im Westen bremst ihr euch in Tirol auf der A13 Brenner Autobahn aus, Richtung Italien, staute sich zwischen Matreiß-Steinach und Nösslach auf knapp 2,5 Kilometern. Hier braucht ihr auch rund eine Viertelstunde länger.

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2: Na hallo, es ist Zeit für die 15 Uhr Stunde hier auf OE24 mit Fina Fehlern. Mit allen wichtigen Top-Stories, Breaking News und natürlich Superhits und jede Menge gute Laune im Gepäck.
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Der Nachmittag schreitet zügig voran, Österreich, wo auch immer ihr gerade zuhört. Im Büro, in der Werkstatt oder unterwegs. Ich schicke euch die beste Musik direkt ins Ohr hier auf OE24. Viel Spaß jetzt mit Purple Disco Machine und Substitution. Bei euch im Studio, Ina WLAN.

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24: Geldtransportfahrer stiehlt 100.000 Euro in Graz. Sein Bote hat die Beute von McDonald's mitgenommen und ist vor Gericht verurteilt worden. Außerdem, Megastau an den europäischen Grenzen droht. Flugverbände schlagen wegen bis zu 5 Stunden Wartezeit bei der Einreise Alarm. Und aktuell top geklickt, ORF stellt Mitarbeiterin in Affäre Weißmann frei. Der Sender hat die Frau nach 9 Ermittlungsberichten vorerst vom Dienst suspendiert.
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24: Der goldene Herbst liefert ab, viel Sonnenschein und bildet 12 bis 18 Grad, machen diesen Nachmittag zu einem echten Genuss. Vorsicht in Wien auf der A23, der Südosttangent in Fahrtrichtung Inzersdorf hat es hier zwischen Handelskeh und dem Knotenprater gekracht. Hier ist ein LKW beteiligt, der Pannenstreifen ist blockiert und er staut sich bereits ab Hirschstetten um gut 5 Kilometer zurück, rechnet mit rund 20 Minuten mehr.

0: Ebenfalls ein Unfall bremst euch in Kärnten und zwar auf der A10 der Tauernautobahn aus in Richtung Salzburg, liegen hier zwischen Gmünd-Maltertal und Rennweg im Baustellenbereich Wrackteile auf der Fahrbahn. Der Pannenstreifen ist gesperrt, fahrt dort bitte besonders vorsichtig. Und viel Geduld braucht ihr auch in Niederösterreich auf der A21, der Außenring Wiener Außenringautobahn Richtung Steinhäusel steht ihr hier zwischen Gießhübel und Meierling auf satt 9 Kilometern im Stau. Da verliert ihr aktuell über eine halbe Stunde.
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3: Jennifer Lopez featuring David Guetta. Save Me Tonight.

0: Uni-Proteste sorgen heute Nachmittag nicht nur für eine Sperre der Wiener Ringstraße, sondern lassen auch Sorgen um den Medizinstandort laut werden. Alle Details dazu hat Marvin Bergauer für euch.
1: Insgesamt 14 Aktionsstände geben. Das reicht zum Beispiel von einem Basketballkorb hin über eine Bowlingbahn und ähnliches. Alles natürlich auch mit einer politischen Botschaft. Geplant ist ja, dass beim Budget Kürzungen vorgenommen werden. Die Universitäten, die sagten selbst schon im Vorfeld, sie bräuchten für die nächste 3-Jahres-Periode in den Jahren 28 bis 30 mindestens 18 alleine als Inflationsabgleich, eigentlich wären es sogar mehr, das sie bräuchten. Doch dieses Geld werden sie aller Voraussicht nach nicht bekommen. Die Bundesregierung wird an diesem Wochenende ein Paket beschließen, bei dem sicherlich weniger als 18 Milliarden Euro herausspringen werden.
0: Ja, wegen der großen Uni-Demo ist der Ring zwischen Universität und Burgtheater bis voraussichtlich 18 Uhr komplett gesperrt.
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10: Platz 1.
11: ORF-Personalie. Eine Mitarbeiterin wurde nach Vorwürfen gegen Roland Weißmann freigestellt. Der Sender verweist auf laufende Verfahren und äußert sich nicht weiter.
10: Platz 2.
11: EU-Grenzen. Reisende warten an Außengrenzen oft stundenlang. Flugverbände fordern wegen technischer Probleme beim Einreisesystem sofortige Verbesserungen.
10: Platz 3.
11: Winterreifenpflicht. Ab November müssen Autos bei Schnee und Eis korrekt bereift sein. Bei Verstößen drohen Strafen von bis zu 10.000 Euro.
10: Platz 4.
11: Geldiebstahl. Ein Fahrer stahl in Graz 100.000 Euro aus einem Geldsack. Der Mann wurde zu 6 Monaten bedingter Haft verurteilt.
10: Platz 5.
11: Austria-Trainer. Fans fordern nach schwachen Leistungen die Rückkehr von Thorsten Fink. Sportvorstand Zorn hält aktuell noch an Stefan Helm fest.
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13: Das Wetter beschenkt uns weiterhin mit reichlich Sonnenstunden. Die Sonne lacht fast überall vom Himmel. Im Osten ziehen aber dekorative Wölkchen durch und im Westen schälen sich langsam dann ein paar dichtere Wolken für den Abend heraus. Aber noch ist alles trocken. Mit 12 bis 18 Grad, da haben wir ideale Bedingungen für den Feierabendspaziergang. Morgen am Mittwoch startet der Tag zwar mit etwas Regen, aber der Nachmittag entschädigt uns mit vielen Sonnenfenstern und bis zu 20 Grad. Achtung, in Wien auf der A23 Südosttangente in Fahrtrichtung Inzersdorf hat es zwischen Handelskeh und dem Knotenprater gekracht. Der Pannenstreifen ist gesperrt und der Verkehr stockt. Ebenfalls in Wien braucht er auf der A23 in der Gegenrichtung starke Nerven. Von Inzersdorf nach Kagran staute sich ab dem Knoten Inzersdorf bis zum Handelskeh, rechnet hier mit etwa 25 Minuten mehr. In Niederösterreich auf der A21 Außenringautobahn Richtung Steinhäusl. Zwischen Brunn am Gebirge und Meierling steht ihr auf über 12 Kilometern im Stau. Das kostet euch aktuell rund 45 Minuten extra. In Oberösterreich geht es auf der A7 Mühlkreisautobahn nur zäh voran. Richtung Linz staut es sich hier zwischen der Hafenstraße und dem Knoten Linz-Hummelhof auf gut 3 Kilometern, plant knapp 10 Minuten Verzögerung ein. Und im Westen auf der A13 Brenner Autobahn Richtung Italien zwischen Matrei-Steinach und Nösslach, hier stockt der Verkehr auf rund 3 Kilometern. Ihr verliert hier etwa eine Viertelstunde.
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13: Der Countdown Richtung Feierabend läuft. Wiener WLAN ist für euch da auf OE24.
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Schönen Dienstag. Hier in der Causa rund um Ex-ORF-Chef Roland Weißmann gibt es ja hier eine überraschende Wendung. Der ORF hat jetzt jene Mitarbeiterin vorerst dienstfrei gestellt, die im März mit ihren Vorwürfen seinen Rücktritt ausgelöst hatte. Grund dafür ist die jüngste Berichterstattung über einen Zwischenbericht der Polizei. Die Anwältin der Mitarbeiterin kritisiert den Schritt scharf, während der ORF betont, dass er alle neuen Infos rechtlich prüft. Die ganze Top-Story gibt's online auf oe24.at.

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0: Und hier kommt der nächste gute Laune-Hit aus den 80ern.

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12: Teure Strafen für Sommerreifen drohen. Ab November drohen Autofahrern in Österreich bei Schnee bis zu 10.000 Euro Bußgeld. Außerdem stundenlange Wartezeiten an EU-Grenzen. Airlines fordern in Brüssel wegen des neuen Kontrollsystems EES ein sofortiges Eingreifen. Und derzeit top geklickt, neue Wende im ORF-Skandal um Weißmann. Am Wiener Königlberg ist die Belastungszeugin nach einem Polizeibericht beurlaubt worden.
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12: Der Wettercheck auf OE24. Ein sonniger und richtig milder Nachmittagsauskern bei 12 bis 18 Grad. Genießt auf jeden Fall die letzten Strahlen des Tages. Wir starten in Wien auf der A23 Südosttangente. Da ist viel Geduld gefragt. In Richtung Kagran staut es sich hier zwischen dem Knoten Inzersdorf und dem Handelskai auf über 6 Kilometern. Rechnet hier mit mehr als 20 Minuten Zeitverlust. In der Gegenrichtung auf der A23 von Hirschstetten bis zum Handelskai. Hier steht ihr ebenfalls auf rund 4 Kilometern. Das kostet euch knapp eine Viertelstunde. In Niederösterreich auf der A21 Wiener Außenring Autobahn Richtung Steinhäusel. Zwischen Gieshübel und Meierling. Hier geht es auf fast 6 Kilometern nur im Schritttempo voran, plant hier rund 20.

0: 40 Minuten extra ein. In Oberösterreich braucht ihr auf der A7 Mühlkreisautobahn starke Nerven. Richtung Linz steht der Verkehr zwischen Hafenstraße und Franzosenhausweg auf 6,5 Kilometer. Ihr braucht hier rund 20 Minuten länger. Und wir blicken noch nach Salzburg auf die A1 Westautobahn Richtung Linz. Staut es sich hier zwischen Wallersee und Oberwank auf rund 3 Kilometern.
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1: Und hier ist schon der nächste gute Laune-Hit.

0: Das ist Jason Mraz mit I'm Yours. Um kurz nach 4:45.
1: Taylor Swift, Opalite.
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9: Platz 1.
10: Causa Weismann, der ORF hat eine Mitarbeiterin freigestellt. Hintergrund ist ein laufendes Ermittlungsverfahren nach Berichten über interne Chats.
9: Platz 2.
10: Wassersparen in Bayern. Ein Hotelier flutet seine Tiefgarage mit Poolwasser. Durch das Zwischenparken spart der Betrieb jährlich 6,5 Millionen Liter.
9: Platz 3.
10: Winterreifenpflicht. Ab November müssen Autos bei Schnee und Eis mit geeigneten Reifen fahren. Bei Verstößen drohen Strafen von bis zu 10.000 Euro.
9: Platz 4.
10: Austria-Trainer-Diskussion. Fans fordern die Rückkehr von Thorsten Fink. Der aktuelle Coach Stefan Helm steht nach ausbleibenden Erfolgen massiv unter Druck.
9: Platz 5.
10: EU-Grenzchaos. Das neue Einreisesystem sorgt für Wartezeiten von bis zu 5 Stunden. Fluglinien fordern nun ein sofortiges Ende der technischen Probleme.
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12: Der Feierabend klopft an und wer jetzt nach draußen geht, wird von den letzten warmen Sonnenstrahlen des Tages begrüßt. Das Wetter verabschiedet sich von seiner besten Seite und bei Werten von 12 bis 18 Grad lässt sich der Heimweg richtig genießen. Auch wenn im Westen jetzt langsam die Wolken für den Abend dichter werden. Perfekt, um schon mal auf morgen zu blicken. Der Mittwoch bringt uns nach einem nassen Start am Nachmittag wieder eine ordentliche Portion Sonnenschein und bis zu 20 Grad. In Niederösterreich auf der A1 Westautobahn in Fahrtrichtung St. Pölten hat es zwischen Losdorf und St. Pölten Süd im Baustellenbereich gekracht. Dort ist der dritte Fahrstreifen gesperrt und ihr müsst vorsichtig fahren. Rund um Wien braucht ihr auch jede Menge Geduld. Auf der S1 Richtung Vösendorf staute sich nach einem Unfall zwischen Knoten Rustenfeld und Knoten Vösendorf. Auf der A23 Südosttangente steht ihr in beiden Richtungen. Zwischen Inzersdorf und Handelskee geht es hier nur im Schritttempo voran und in Gegenrichtung zwischen Hirstetten und Favoriten stockt es, plant ihr jeweils rund eine halbe Stunde mehr ein. Ebenfalls zäh läuft es hier in Oberösterreich auf der A7 Mühlkreisautobahn Richtung Linz, steht ihr zwischen Hafenstraße und dem Knoten Linz. Hier verliert ihr ebenfalls über eine halbe Stunde. Kommen wir noch nach Salzburg auf die A1 Richtung Linz, staute sich zwischen Wallersee und Oberwank auf rund 3 Kilometern mit etwa 10 Minuten Verzögerung.
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12: Ja, servus zum kurz nach 5. Wir schalten gemeinsam in den Feierabendmodus auf OE24 mit Fina WLAN.
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Die ersten Schreibtische werden aufgeräumt, der Schlüssel umgedreht, der Feierabend ist nah. Genießt auf jeden Fall die Fahrt nach Hause oder den ruhigen Moment daheim mit eurem Lieblingssound hier auf OE24. Wir hören einen 80er Superhit von Sandra mit Maria Magdalena, mit dabei auch Dua Lipa und vorher haben wir jetzt noch Ray Dalton gemeinsam mit Alvaro Soler.

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17: Teure Strafen für Sommerreifen drohen. Ab November drohen Autofahrern in Österreich bei Schnee bis zu 10.000 Euro Bußgeld. Außerdem stundenlange Wartezeiten an EU-Grenzen. Airlines fordern in Brüssel wegen des neuen Kontrollsystems EES ein sofortiges Eingreifen. Und derzeit top geklickt, neue Wende im ORF-Skandal um Weißmann. Am Wiener Königlberg ist die Belastungszeugin nach einem Polizeibericht beurlaubt worden.
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17: Feierabend mit Sonnenschein nach einem herrlichen sonnigen Nachmittag mit bis zu 18 Grad kühlt es nun langsam ab. Vorsicht in Wien auf der A22 Donauuferautobahn. In Fahrtrichtung Wien ist kurz vor dem Knoten Kaisermühlen wegen eines Pannenfahrzeugs der erste Fahrstreifen gesperrt. Rechnet ab der Reichsbrücke mit rund 3 Kilometern Stau und etwa 10 Minuten Verzögerung. Ebenfalls in Wien braucht ihr auf der A23 Südostangente viel Geduld. In Richtung Kagran staut es sich zwischen dem Knoten Inzersdorf und dem Handelskey auf rund 8 Kilometer und plant ihr knapp eine halbe Stunde mehr ein. Auch in Gegenrichtung auf der A23 steht ihr hier zwischen Hirschstetten und dem Knoten Prater im Stau. Ihr braucht rund 20 Minuten länger. Weiter nach Oberösterreich auf die A7 Mühlkreisautobahn Richtung Linz geht es zwischen der Hafenstraße und dem Franzosenhausweg nur zäh voran. Plant hier etwa 25 Minuten mehr ein. Und in Salzburg auf der A1 Westautobahn Richtung Linz, hier steht ihr zwischen Wallersee und Oberwank, rechnet auch hier mit etwa 25 Minuten Verspätung.
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0: Wir sind gleich wieder zurück mit Alphaville sowie Christina Aguilera. Ja, und Heizschock, Gaspreis auf höchstem Stand seit 2022. Wegen des Konflikts im Iran und knapper Exporte aus der Golfregion klettert der europäische Gaspreis auf fast 87 Euro pro Megawattstunde. In Kombination mit niedrigen europäischen Speicherständen droht hier der Preissprung mit Verzögerung auch die Heizkosten für heimische Haushalte weiter nach oben zu treiben. Die ganze Top-Story könnt ihr nachlesen auf oe24.at.
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2: Baby Rexha, New Religion. Gute Laune garantiert.

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1: Platz 1.
5: Causa Weismann. Der ORF stellt eine Mitarbeiterin frei. Die Dienstfreistellung erfolgt nach Ermittlungen zu einem internen Bericht.
1: Platz 2.
5: Winterreifenpflicht. Ab November drohen bei winterlichen Straßenverhältnissen Strafen bis zu 10.000 Euro. Autofahrer müssen auf geeignete Bereifung achten.
1: Platz 3.
5: Wassersparen. Ein bayerischer Hotelier nutzt seine Tiefgarage als Zwischenspeicher für Poolwasser. So spart er jährlich Millionen Liter ein.
1: Platz 4.
5: Heizschock. Der Gaspreis erreicht den höchsten Stand seit 2002. Die angespannte Lage in der Golfregion treibt die Kosten weiter nach oben.
1: Platz 5.
5: Austria-Krise. Fans fordern die Rückkehr von Ex-Trainer Thorsten Fink. Die sportliche Leitung hält aktuell noch an Stefan Helm fest.
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7: Das Wetter auf OE24, der Abend bricht an und während es im Osten anfangs noch klar ist, breiten sich von Westen her allmählich dicke Wolkenfelder aus. Vor allem von Vorarlberg bis Oberösterreich und in die Steiermark, hier müssen wir uns in der Nacht auf den ersten Regen einstellen, während es im Süden trocken bleibt. Die Tiefstwerte sinken auf frische 2 bis 12 Grad. Macht es euch zu Hause so richtig gemütlich. Die gute Nachricht für den morgigen Mittwoch. Nach dem Regen in der Früh lockert es im Tagesverlauf wieder auf und am Nachmittag lacht auch in vielen Regionen die Sonne bei bis zu 20 Grad. In Wien brauchte auf der A23 Südosttangente viel Geduld. In Fahrtrichtung Kagran staute sich zwischen dem Knoten Inzersdorf und dem Handelsquai, rechnet hier mit knapp einer halben Stunde mehr. Ebenfalls C geht es in Wien auf der A4 Ostautobahn voran. Richtung Zentrum steht er zwischen dem Flughafen Schwechat und dem Knoten Prater. Auch hier verliert er knapp 30 Minuten. In Oberösterreich stockt es auf der A7 Mühlkreisautobahn. Richtung Linz zwischen der Hafenstraße und dem Knoten Linz steht der Verkehr, plant rund eine halbe Stunde Zeitverlust ein. Weiter auf der A1 Westautobahn im Bundesland Salzburg in Fahrtrichtung Linz staute sich zwischen Wallersee und Oberwang. Hier braucht ihr etwa 25 Minuten länger. Und ganz im Westen auf der A14 in Vorarlberg geht es Richtung Bregenz zwischen Wolfurt-Lauterach und dem Knoten Bregenz. Nur langsam voran, hier verliert ihr rund 10 Minuten.
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7: Willkommen zur finalen Runde auf OE24. Ich bin Fina WLAN und begleite euch durch die letzte Stunde bis 19 Uhr.
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Ein weißer Schneeband mitten im braunen Hang und schon kochen bei den Skifans die Emotionen über. In nicht einmal 2 Wochen soll in Sölden der Weltcup starten. Doch statt Vorfreude gibt es im Netz gerade heftigen Gegenwind. Es ist einfach viel zu warm, Naturschnee fehlt komplett und die Piste wird mühsam mit Schnee aus Depots zusammengeflickt. Viele fordern jetzt schon, bitte sagt das Rennen doch einfach ab. Die Veranstalter kämpfen trotzdem um jeden Meter. Am Donnerstag entscheidet die offizielle Schneekontrolle, ob überhaupt gefahren werden kann. Die ganze Top-Story könnt ihr online nachklicken auf oi24.at.

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11: Skifans fordern Absage in Sölden. In Tirol protestieren Fans gegen das geplante Weltcuprennen auf Kunstschnee. Außerdem, europäischer Gaspreis klettert auf Rekordhoch. Wegen des Nahostkrieges sind die Großhandelspreise an den Börsen massiv gestiegen. Und derzeit top geklickt, ORF-Affäre um Weißmann eskaliert weiter. In Wien hat der Sender die Belastungszeugen nach 9 Ermittlungen suspendiert.
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11: Das Abendwetter auf OE24. Die Sonne macht Feierabend. Von Westen zieht auch ein nasser Schauerbesuch auf und die Nacht, die bringt dann frische 2 bis 12 Grad. Wir starten in Wien auf der A23 Südosttangente in Fahrtrichtung Kagran, staute sich hier zwischen dem Knoten Inzersdorf und Handelskee. Auch in der Gegenrichtung auf der Tangente, hier braucht ihr Geduld. Von Hirstetten bis zum Handelskee, hier steht ihr auf gut 3 Kilometern. Ebenfalls C geht es hier auf der Wiener A4 voran, in Richtung Prater stockt der Verkehr zwischen dem Knoten Schwechat und dem Knoten Prater. In Oberösterreich heißt es auf der A7 Mühlkreisautobahn bitte aufpassen. Von Freistadt Richtung Linz steht er zwischen der Hafenstraße und Franzosenhausweg. Und auf der A1 Westautobahn in Salzburg braucht ihr ebenfalls starke Nerven. Richtung Linz staut er sich hier zwischen Wallersee und Oberwank, plant die gute 25 Minuten Zeitverlust ein.
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15: Teddy Swims, Mr. Know-It-All.

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1: Platz 1.
2: Causa Weißmann. Der ORF stellt eine Mitarbeiterin frei. Die Dienstfreistellung erfolgt nach Ermittlungen zu einem internen Bericht.
1: Platz 2.
2: Winterreifenpflicht. Ab November drohen bei winterlichen Straßenverhältnissen Strafen bis zu 10.000 Euro. Autofahrer müssen auf geeignete Bereifung achten.
1: Platz 3.
2: Wassersparen. Ein bayerischer Hotelier nutzt seine Tiefgarage als Zwischenspeicher für Poolwasser. So spart er jährlich Millionen Liter ein.
1: Platz 4.
2: Heizschock. Der Gaspreis erreicht den höchsten Stand seit 2002. Die angespannte Lage in der Golfregion treibt die Kosten weiter nach oben.
1: Platz 5.
2: Austria-Krise. Fans fordern die Rückkehr von Ex-Trainer Thorsten Fink. Die sportliche Leitung hält aktuell noch an Stefan Helm fest.
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4: Wir verabschieden diesen wunderbar sonnigen Tag nach feinstem Herbstwetter mit bis zu 18 Grad. Sieht jetzt im Laufe der Nacht von Westen her eine Regenfront auf, die sich über das Land ausbreitet. Nach Mitternacht sind dann auch im Osten ein paar Schauer dabei, während der Süden weitgehend trocken bleibt. Die Tiefstwerte, die liegen zwischen 2 und 12 Grad. Freut euch aber schon auf den Mittwoch. Da tanken wir nach dem nassen Start am Nachmittag wieder ordentlich Sonne und bis zu 20 Grad.

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5: Harry Styles, American Girls. American Girls.

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0: Jennifer Lopez featuring David Guetta. Save me tonight.

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1: Jennifer Lopez featuring David Guetta. Save Me Tonight.

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